Herr, du schenkst uns das Licht und du nimmst es auch fort. Und dann braucht jeder Mensch einen sicheren Hort. Eine Hand, die uns führt durch den Garten der Nacht, dass die Seele am Morgen in Frieden erwacht. Herr, du lässt uns die Wahl, welche Wege wir gehen, schenkst uns Hoffnung und Kraft, deine Größe zu sehen, in den Stunden der Angst, in Not und Gefahr, zeigst du uns deine Liebe.

ist so blind und die Zweifel sind groß, dann nimm uns an der Hand und lass sie nicht mehr los. Scheinen Mut und Geduld und die Hoffnung so klein,

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1: 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Hier habe für uns beschrieben, wie groß Gott seine Liebe für sein Volk wäre. Nun soll uns auch denken helfen, wie groß Gott seine Liebe für alle Menschen ist. Wie kann ich die abgeben? Und mein Herz dreht Eva in mir. Sind wir, die uns wissen, wie deep seine Liebe wäre? Das wären die Menschen, die von Gott weggegangen wären. Sie hatten sich zu oft Gottesdienst hingegeben, und es steht, dass sie gehorsam wären zu Gott. 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Sitzt du, mein Freund, dort Gott nicht willig ist, dort irgendwer verloren soll gehen? So lesen wir auch in 2. Petrus, das 3. Kapitel, der 9. Vers. Das eine Lei soll aber nicht von dir verstorben sein, meine Liebste, dort ein Tag mit dem Herr so ist aus 1000 Jahren, und 1000 Jahre so aus ein Tag. Der Herr verträgt nicht mit seinen Versprechen, so aus welche Verträge unsene. Aber es sehe geduldig ans jegen Eva, will sie nicht will haben, dass irgendwer soll verloren gehen, aber dass alle Seelen zu Buße kommen. Gott hat alles getan, was er kann, so dass Israel nicht wird matter von ihr Land weggenommen worden. Aber will sie nicht nur am Harte, muss Gott an Strophe. Aber er wird an nicht ganz vernichten. Und da wird eine Zeit kommen, wann die Israeliten leben würden. Menschen haben nur auch viele Gelegenheiten getragen. Jedes Geschlecht muss eine Gelegenheit gegeben worden, das Evangelium zu hören. Ob sie leben worden oder nicht, den muss aber Gott sein Wort gegeben worden. Da wird eine Zeit kommen, wann auch die Gelegenheit tun einkommen wird. Die Städte Adma und Zeboam wären Städte, die mit Sodom und Gomorra vernichtet wurden. Dort passiert ein Obram seine Zeit. Gott ist nicht ein Mann, er ist der Allerhöchste, und er wird nicht regone ab sein Wort. Gott wird kein Mensch fragen, was er tun soll. Er ist nicht verantwortlich zu irgendein Mensch. Da sind Menschen, die wundern, warum Gott dit oder dort dat, und warum er dort Beset nicht wahrnimmt. Wir wissen nicht, warum Gott gewisse Dinge dat und andere nicht dat. Gott weiß dort eng von den Anfang. Und alles dazwischen. Er hat einen Plan für uns, was er tun will und wo er dort tun will und wort. Er hat das Beste im Sinn für uns, immer. Wir können ihm ganz vertrauen, denn er hat uns sehr lieb. Wenn wir verstanden wurden, dann wurden wir verstanden, warum er uns so geliebt hat, als er hat. Unsere Arbeit, die wir für seine Ehe getan haben, wird er belohnen. Sonst wird nicht für seine Ehe es gewasst, wird verbrannt worden. Und dort wird wirklich ein gutes Ding sein, denn alles im Himmel wird Gott und dem Herr Jesus ehren. Wenn wir diese Vers lesen, dann ist dort klar zu sehen, dass Israel in der Zukunft träg nur dem Herr kommen wird und in seine Wege wandeln. Aus Hosea der schrieb, die Juden, die 2 Stammen Jerusalem, noch mit dem Herr wandeln. Sie hatten mehrere Tschänis, die gottesfertig wären. 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Israel, die 10 Stamm, hatte sich mit Leges und Lest bewickelt. Sie können vielleicht Menschen anschmieren, aber dort können sie nicht mit Gott oder seine Propheten tun. Gott wisst, was sie im Geheime deide und was sie in ihre Horte dachte. Dort ist der Grund, ab wund Gott an Rechte deide. 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Gott ist sehr geduldig. Aber dort kommt eine Zeit, wann er Rechte macht, weil sie ein heiliger Gott ist.

Dankeschön für angeschaut haben und das Programm. Ich lade Ihnen alle an, weiter anzuschalten das nächste Mal. Wenn Sie gesehen wollen, oder Sie haben vielleicht eine Frage über das Programm, oder vielleicht über das Heil in Christus, wo Sie können die Überzeugung haben, dass Ihre Sinnenschuld vergibt ist und dass Sie wollen für alle Ewigkeit im Himmel sein, wir würden hier in Ihnen mithelfen, aufgrund von Gottes Wort. Reimatieren, verstrattieren, sagt, wer immer den Herrn in seinen Namen anruft, wird seilig worden. Bitte schrift nur den selben Radiosender, wo ihr noch horchen.

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26. Juli. Das ist mein Gebot, dass ihr euch untereinander liebt, wie ich euch liebe. Johannes Kapitel 15, Vers 12. Eine Andacht von Daniela Bernhardt. Durchlässigkeit. Beim Dressurreiten gibt es den Begriff Durchlässigkeit. Ein durchlässiges Pferd reagiert auf feine reiterliche Hilfen, lässt diese quasi durch seinen Körper fließen und setzt aufmerksam die vom Menschen geforderten Aufgaben um. Bei pferdegerechter Ausbildung arbeitet es willig mit, schwingt locker im Rücken, fußt mit der Hinterhand weit unter seinen Rumpf und läuft in allen Gangarten in Balance. Durchlässigkeit ist ein hohes reiterliches Ziel. Nur mit einem durchlässigen, ausbalancierten Pferd können schwierige Lektionen mit Leichtigkeit geritten werden. Die Kunst liegt darin, die Reiterhilfen immer mehr zu verfeinern, bis sie unsichtbar sind. Für mich als Reiterin ist es eine Augenweide, ein gut eingespieltes Mensch-Pferd-Paar im Dressurviereck zusammen tanzen zu sehen, was eine jahrelange Ausbildung beider voraussetzt. Der Reiter hat es nicht nötig, sein Pferd mit Zwangsmitteln gefügig zu machen. Der Gesichtsausdruck des Pferdes verrät, dass es trotz körperlicher und mentaler Anstrengung Freude an der Arbeit hat. Es strahlt trotz Kraftanstrengung Eleganz aus und ist bereit, alles für seinen Reiter zu geben. Das ist ein schönes Bild für die Beziehung zwischen Gott und einem gläubigen Menschen. Gott gibt Anleitung und Aufgaben für dessen Leben. Seine Hilfen sind sehr fein. Gott hat ihm alles mitgegeben, um sie umzusetzen. Sein Ziel mit ihm ist, dass die göttliche Liebe durch ihn zu den Mitmenschen fließt. Gott bildet ihn aus, so dass er durchlässig für Gottes Wirken und ihm immer ähnlicher wird. Dazu hat er ihm individuelle Talente geschenkt, die es ihm ermöglichen, ein erfülltes Leben im Dienst für das Evangelium und zu Gottes Ehre zu führen. Wenn ein Mensch im Einklang mit Gottes Willen lebt, hat er Freude und inneren Frieden, was er sichtbar ausstrahlt. Frage: Durch welche Menschen haben Sie schon Gottes Liebe gespürt? Tipp: Wer von Gott zum besten Ausdruck seiner selbst ausgebildet werden will, muss sich zwangsläufig zu ihm bekehren. Bibellese, Sprüche, Kapitel 3, Verse 11 und 12 und Kapitel 4, Verse 11 und 12. Die Zucht des Herrn, mein Sohn, verwirf nicht, und lass dich nicht verdrießen seine Mahnung. Denn wen der Herr liebt, den züchtigt er, wie ein Vater den Sohn, den er gern hat. Im Weg der Weisheit unterweise ich dich, lasse dich gehen auf geraden Bahnen. Wenn du gehst, wird dein Schreiten nicht beengt sein, und wenn du läufst, wirst du nicht stören.

Hallo, lieber Zuhörer, zu Ihnen spricht Matthias Weiß und wünscht Sie Gottes Segen. In unserem Land wird viel vom Patron gesprochen. Patron bedeutet Herr oder Arbeitsgeber. Unsere Landsleute freuen sich, wenn sie einen guten Patron finden, bei dem sie wissen, dass er sie versorgen wird und in Notsituationen helfen kann. Kompliziert wird es allerdings dann, wenn ein Arbeiter zwei Patrones hat. Mein Bruder und ich hatten eine Zeit lang zusammen eine Viehherde. Um diese Viehherde zu besorgen, hatten wir auch gemeinsam einen Arbeiter. Beide gaben dem Arbeiter Anordnungen. Aber schon bald merkten wir, dass der Arbeiter mal sich zu diesem hielt, mal zu jenem, und uns wurde klar, dass es so nicht auf der Länge funktioniert. Auch ich hatte mal auf einer Arbeitsstelle zwei Chefs, die mir Anordnungen gaben. Das war sehr mühsam. Die Bibel bestätigt es uns auch. Jesus selber sagt in Matthäus 6, Vers 24: Niemand kann zwei Herren dienen. Entweder er wird den einen hassen und den anderen lieben, oder er wird an dem einen hängen und den anderen verachten. Ihr könnt nicht Gott dienen und dem Mammon. In diesem Kontext geht es ums Schätze sammeln und Sorgen. Geld wird hier als Mammon bezeichnet und kann somit auch ein Herr über unser Leben werden. Jesus stellt klar, man kann nicht Gott dienen und dem Geld zugleich. Und das ist, was wir oft wollen. Ich möchte das tun, was Gott will, aber auch gerne das, was Mammon will. Aber nur einer kann das Sagen haben und wird mein Leben bestimmen. Jesus macht sogar einen sehr krassen Unterschied. Entweder Hass und Liebe oder Hängen und Verachten. Alle zwei sehr entgegengesetzte Verben. Ganz verschiedene Richtungen. Einen Herrn kann man nicht hassen und lieben zugleich. Auf Spanisch brauchen wir den Satz entre el odio y el amor. Entweder gehört man im Herz dieser Person oder nicht. Leider glaube ich, ist es manchmal doch so. Wir hätten es gerne ganz klar, aber das ist nicht die Realität. In uns hören wir verschiedene Stimmen. Gott sagt, sei großzügig und nutze deine dir zur Verfügung stehenden Mittel, um Schätze im Himmel zu sammeln. Das heißt, nicht für andere investieren,

du brauchst mehr. Gott möchte uns inneren Frieden und Gelassenheit schenken. Der Mammon macht uns unruhig und nervös. Wir können aber nur einen Herrn zugleich dienen. Gott ist der beste Herr, den wir haben können. Er wird uns immer so führen, dass wir Frieden haben, dass wir genug haben, was wir brauchen und auch mit Freuden das genießen dürfen, was er uns anbietet. Wie schätzt du deinen Alltag ein? Wer bestimmt dich? Ist es Gott oder ist es der Mammon? Dies kann man an unserer Großzügigkeit und an unserer Gelassenheit messen. Wenn wir großzügig weiterschenken, können von die uns anvertraute Güter und unseren Alltag sorglos bestreiten, ist Gott derjenige, der uns in dem Moment bestimmt. Wir sind großzügig, weil wir wissen, dass er der Herr ist von dem, was wir sind und haben, und nicht wir selber, und wir erkennen, dass er unser Versorger ist. Beides ist eine Riesenherausforderung. Wie schwer fällt es uns doch, immer wieder unsere Zeit, Geld, Güter für andere zu spenden, und wie oft laufen wir durch den Alltag mit Sorgen. Gottes Gnade muss groß sein, damit er uns das vergibt und uns nicht ablehnt, wo wir doch klar dieses Wort nicht erfüllen. Es braucht immer wieder harten Gehorsam unsererseits, damit wir diesem Wort Jesu gerecht werden. Gott sei Dank haben wir seinen Geist, der uns dabei hilft. Letzten Endes wollen wir ja auch nicht am Schluss unseres Lebens ankommen und erkennen, dass wir nur für uns selber Schätze gesammelt haben. Nein, am Schluss unseres Lebens wollen wir zurückschauen und sehen, dass wir alles uns Mögliche getan haben, um andere mit den uns anvertrauten Gaben zu beschenken und auch die Freude am Leben zu erfahren, statt uns ständig von Sorgen zu grämen. Gott oder Mammon, aber beide geht nicht zugleich. Möge es immer mehr Gott sein. Wir können großzügig an andere weitergeben und sorglos unseren Alltag gestalten. Wir beten. Großer Gott und himmlischer Vater, dich beten wir an. Du weißt, wie umstritten die Herrschaft unseres Herzens ist. In uns tobt ein Kampf. Im Geist wollen wir nur dir dienen, aber im Fleisch dienen wir oft den Mammon. Bitte vergib uns und hilf uns durch deinen Geist, das Richtige zu tun, damit du die alleinige Herrschaft über unseren Alltag hast. In Jesu Namen. Amen.

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Aber für ihr als Wettfrau wird es besonders schwer. Die Bücher sagen uns, dass in Deutschland allein sterben jeder Jahr meist 1 Million Menschen. Dort meint, dass durch jeden Tag meist 3000 Menschen sterben. Dort kommt nur eben 100 Menschen die Stunde und so wie 3 Menschen alle 2 Minuten. Dort meint, dass in der Zeit, was die dort nehmen, das Blatt lesen oder diese Andacht hören, sind allein in Deutschland al zwischen 6 und 10 Menschen gestorben. Denk an wieviel Thronen in dieser korte Zeit gehielt sind worden und wieviel Trüe Menschen erfahren haben. Wenn Jesus aber abwiesst, dann verliste dort seine Betternis und seinen Stachel. Ich habe vielmal besiegt seinem gestohlen, der dort ist krank wie und dort eine Kraft, die stärker als der dort ist, gemacht haben. Ich habe gesehen, wo der Herr der Furcht für den Tod wahrgenommen hat. Dort ist wirklich so, dass wenn du sein kannst, Christus ist mein Leben und Sterben ist für mich gewinnen, dann hat der Tod wirklich seinen Stachel verloren. Dann ist das nicht ein Todesfall, aber so ein Fall, wo wir leben offen. Der körperliche Tod ist dann nicht mehr so ein grüßlicher Feind. Wenn Jesus dein Heiland ist, dann ist der Tod bloß der Eingang zu neuem Leben. Was viel trüger ist als der körperliche Tod, ist der Tod von der Seele. Dort ist der Zustand, worin wir Menschen uns alle fingen. Die Bibel sagt, dort wir alle in unseren Sünden tot sind und dadurch von Gott getrennt. Uns ist die Geschichte von Adam und Eva im Garten Eden bekannt. In dem Moment, wo sie Sünden deiden, werden sie von Gott getrennt und ohne Gott. Dort ist, was wir von an mitgeorben haben. All die in dieser Welt geboren wurden, sind in Sinn geboren. Wir blieben in diesem Zustand ohne Gott, aber wie ist Jesus trafen, so ist der junge Mann verneint. Jesus hat Leben. Jesus ist Leben. Hast du das Leben? Wenn du das Leben hast, dann weißt du auch, dass du das nicht einmal gehört hast. Dann weißt du, dass du zu einer Zeit in deinen Sünden dort wirst. Der Apostel Johannes schrift so stitt, wie weiten, dort wie vom Tod zum Leben gekommen sind. Johannes wird zu Ansicht gekommen, dort heute eine Zeit in seinen Sünden dort gewasst wird, und dort he nu der Jesus Leben hat. Nu wisst he, dort ohne Jesus Leben verhob kein Leben wir. Bist du all vom Tod zum Leben gekommen?

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Wir wollen zum Beginn Nummer 288 singen. Das wird nicht angestrahlt. Müssen wir das aus dem Buch singen, Nummer 288.

0: Darum lasst uns hinzutreten mit Zuversicht zu dem Thron der Gnade, damit wir Barmherzigkeit empfangen und Gnade finden zu der Zeit, wenn wir Hilfe nötig haben. Mit diesem Vers aus Hebräer 4, Vers 16 möchte ich an jeden ganz herzlich willkommen heißen. Willkommen heißen die, die hier präsent sind und die, die uns über die Medien folgen, ob es jetzt im Radio oder YouTube ist, ob es heute ist oder ob du den Gottesdienst morgen verfolgst. Wir wünschen dir, wir wünschen uns Gottes Segen und genau wie wir schon im Lied gesungen haben, möchten wir dem Heiligen Geist bitten, dass er uns die Tür öffnet zu seinem Wort. Ich möchte auch die willkommen heißen, die sonst nicht hier sind. Wir haben Gäste aus Tres Palmas und weiter hinaus. Wir haben Leute aus Asunción dabei. Fühlt euch wohl in unserer Mitte und mögt ihr diesen Gottesdienst hier genießen. Wir haben auch den Redner, der ist noch von weiter ab, Michael Kotsch. Herzlich willkommen auch in unserer Mitte heute. Wir hatten schon ganz interessante und segensreiche Tage und Stunden mit ihm und wir sind gespannt darauf, heute auch aus dem Wort Gottes, das er aufgelegt bekam von Gott, wie er sie uns rüberbringt, auf dass wir dadurch gestärkt und vor allem angespornt werden, darüber nachzudenken, wie unser Leben mit Gott sein sollte und auch ist. Ich lade euch ein, aufzustehen für ein Eingangsgebet. Himmlischer Gott und Vater, wir danken dir für diesen Tag, den du geschaffen hast. Wir danken dir für das Leben, das du geschaffen hast. Wir danken, Herr, für die Möglichkeit, dein Wort zu lesen, dein Wort zu hören. Und wir danken auch, dass wir diese Möglichkeit haben, auf unser Leben zu schauen und es abzugleichen mit deinem Wort. Gib uns die Ruhe, die wir brauchen. Gib uns die Freudigkeit, die wir brauchen. Und Herr, segne du uns, auf dass wir ein Segen sein können für viele. Ich bitte jetzt auch, Herr, dass du das ganze Programm so leiten mögest, dass du daran Freude hast und dass du es segnen kannst. Das bete ich, Herr Jesus, in deinen heiligen Namen. Amen. Wir möchten weiter gemeinsam singen und die Gruppe wird uns daran anleiten. Bitte schön.
1: Nummer 15, ich weiß nicht, ob das schon anstrahlt.

0: Genau das wollen wir machen. Jesu Lob mit anderen auch erhöhen. Kinder, die noch nicht abgetreten sind, ich glaube, die sind hier noch alle, ja? Ihr habt jetzt eine extra Zeit. Die Sonntagsschullehrer, die haben was vorbereitet und ihr dürft jetzt abtreten. Wir wünschen euch Gottes Segen dort bei eurem Programm. Bitte schön. Ihr könnt auch laufen. Da ist Energie in den Reihen. Wir möchten weiter singen und dabei die Kollekte heben. Bitte schön, Theo, wenn ihr uns daran anleitet.
1: Nummer 332.

0: Ich lade euch ein, das Haupt zu neigen für ein Dankgebet. Danke, Herr Jesus, dass du uns berufen hast. Danke, dass du uns Kraft gibst. Danke, Herr, dass du auch über unsere Gesundheit stehst und darüber, ob und wie wir arbeiten können. Danke, Herr, für die Güter, die du uns gibst und anvertraust. Und wir danken auch für die Kollekte, die eingelegt wurde. Gib du uns Weisheit, diese so zu verwalten, dass du dadurch verherrlicht wirst, Herr. Danke für jeden Geber. Danke für sein freies Herz zu geben. Und segne ihn, Herr, auf dass er auch weiterhin für vielen zum Segen sein kann. Amen. Hinführend zur Predigt möchte ich uns einen Text lesen, den finden wir in Lukas 4, die Verse 16 bis 30. Die Überschrift steht da so: Jesu predigt in Nazareth. Und er, also Jesus, kam nach Nazareth, wo er aufgewachsen war, und ging nach seiner Gewohnheit am Sabbat in die Synagoge und stand auf und wollte lesen. Da wurde ihm das Buch des Propheten Jesaja gereicht. Und als er das Buch auftat, fand er die Stelle, wo geschrieben steht, Jesaja 61, 1 und 2, der Geist des Herrn ist auf mir, weil er mich gesalbt hat, zu verkündigen das Evangelium den Armen. Er hat mich gesandt, zu predigen den Gefangenen, dass sie frei sein sollen, und den Blinden, dass sie sehen sollen, und den Zerschlagenen, dass sie frei und ledig sein sollen, zu verkündigen das Gnadenjahr des Herrn. Und als er das Buch zutat, gab er es dem Diener und setzte sich. Und aller Augen in der Synagoge sahen auf ihn. Und er fing an, zu ihnen zu reden. Heute ist dieses Wort der Schrift erfüllt vor euren Ohren. Und sie gaben alle Zeugnis von ihm und wunderten sich, dass solche Worte der Gnade aus seinem Munde kamen, und sprachen: Ist das nicht Josefs Sohn? Und er sprach zu ihnen: Ihr werdet mir freilich das Sprichwort sagen, Arzt, hilf dir selber. Denn wie große Dinge haben wir gehört, die in Kapernaum geschehen sind, tu so auch hier in deiner Vaterstadt. Er sprach aber: Wahrlich, ich sage euch, kein Prophet gilt etwas in seinem Vaterland. Aber wahrhaftig, ich sage euch, es waren viele Witwen in Israel zur Zeit des Elia, als der Himmel verschlossen war, 3 Jahre und 6 Monate und eine große Hungersnot im ganzen Land herrschte. Und zu keiner von ihnen wurde Elia gesandt, als allein zu einer Witwe nach Sarepta im Gebiet von Sidon. Und viele Aussätzige waren in Israel zur Zeit des Propheten Elisa. Und keiner von ihnen wurde rein, als allein Naaman aus Syrien. Und alle, die in der Synagoge waren, wurden von Zorn erfüllt, als sie das hörten. Und sie standen auf und stießen ihn zur Stadt hinaus und führten ihn an den Abhang des Berges, auf dem ihre Stadt gebaut war, um ihn hinabzustürzen. Aber er ging mitten durch sie hinweg. Soweit die Textlese. Wir geben Herrn Michael Kotsch jetzt die Zeit, uns mit der Predigt zu dienen. Bitte schön.
1: Wie triffst du deine Entscheidungen? Ich weiß nicht, ob du dir darüber einmal so richtig Gedanken gemacht hast. Bei vielen Menschen ist es so, die könnten das gar nicht ganz genau benennen. Bei manchen ist es so, du unterhältst dich mit ihnen oder du denkst selbst darüber nach und dann nennst du ganz gute Gründe dafür. Manchmal hast du das vielleicht auch in der Familie oder in der Ehe. Was weiß ich, du als Mann, du willst ein neues Auto kaufen. Und deine Frau sagt vielleicht: Naja, aber das Geld können wir doch viel besser für etwas anderes gebrauchen. Und dann nennst du alle möglichen Gründe. Und dann sagst du, ja, aber dieses neue Auto, das hat diesen Vorteil und diesen Vorteil und diesen Vorteil. Und wenn du ganz ehrlich bist, dann merkst du, dass diese vielen Gründe nicht immer wirklich ausschlaggebend darüber sind, was du tust oder was du nicht tust. Vielleicht, wenn du ehrlich wärst, dann müsstest du einfach sagen, ach, mein Nachbar hat auch ein neues Auto und das will ich will auch eins haben, nur damit wäre deine Ehefrau vielleicht nicht zufrieden. Und dann nennst du Gründe, die eigentlich gar keine große Rolle spielen. Ich merke das manchmal, wenn ich mich in Deutschland mit Menschen über den Glauben unterhalte. In Deutschland, viele Menschen stehen dem Glauben distanziert gegenüber. Und dann frage ich sie, ja, warum lehnst du den Glauben ab? Und dann kommen alle möglichen Gründe. Dann wird gesagt, ja, die Kreuzzüge, da merkt man doch, wie schlimm die Christen sind. Oder der Papst. Ja, manchmal muss ich dann sagen, dass ich weder mit den Kreuzzügen zu tun habe, noch mit dem Papst, dass ich auch nicht katholisch bin. Ja, aber dann kommt so etwas, ja, die Christen haben mich enttäuscht. Oder die Bibel ist voller Widersprüche. Und wenn ich dann etwas nachbohre, dann kommt häufig heraus, dass das nicht die echten Gründe sind, sondern dass die echten Gründe dahinter verborgen sind. Manchmal geht es einfach darum, ich will Gott nicht in mein Leben hineinsprechen lassen. Ich will mich nicht in der Gemeinde engagieren. Andere in der Gemeinde ärgern mich und dann ist die Ausrede ganz gut. Ich habe so Schlimmes mit anderen Christen erlebt. Denn am Ende muss man ja sagen, in der Gemeinde und auch im Glauben, da musst du ja nicht an die Menschen der Gemeinde glauben, sondern wir alle wissen doch, du glaubst am Ende an unseren himmlischen Vater, an Jesus Christus. An Gott, unseren Schöpfer. Und da spielt es nicht die entscheidende Rolle, ob alle Menschen in deiner Gemeinde wirklich vorbildlich und lieb und nett immer gewesen sind. Aber das will man nicht unbedingt. Oder ich habe vor kurzem da mit einem jüngeren Menschen, Mitte 20, gesprochen, gläubige Eltern, der aber zwischenzeitlich die Gemeinde nicht mehr besucht. Dann fragt er, ja, wieso nicht? Und dann sagt er, ja, ich habe halt Zweifel so am Glauben und man kann das ja nicht wirklich beweisen. Und nachdem ich mich so eine halbe Stunde mit ihm unterhalten habe, dann musste ich sagen, hey, dein Grund ist nicht, dass man die Bibel nicht beweisen kann. Dein Grund ist, du willst das weltliche Leben genießen. Und da stört der Glaube. Du willst gerne am Wochenende Party machen. Du willst gerne viel trinken. Du willst gerne feiern. Dann sag das doch auch ehrlich. Dann tu doch nicht so, als ob diese intellektuellen Gründe der Grund wäre, dass du Gott nicht nachfolgst, dass du die Gemeinde nicht besuchst. Und noch etwas später, dann hat er zugegeben, hat gesagt, ja, stimmt schon, ist nicht ganz falsch. Und so ist es wichtig für dich und auch für mich, dass wir uns manchmal ehrlich damit umgehen, warum treffen wir bestimmte Entscheidungen. Ich könnte dich jetzt, wenn wir persönlich im Gespräch vielleicht auch fragen, wie sieht das denn mit deiner persönlichen Bibellese aus? Und vielleicht antwortest du dann, ich habe gar keine Zeit. Auch solche Sachen habe ich schon häufiger gehört. Und wenn wir dann genauer ins Gespräch kommen, je nachdem wie alt du bist, bei jüngeren Menschen ist dann manchmal, dann sagen sie mir, naja, aber jeden Tag bin ich so 3-4 Stunden bei Instagram oder bei Facebook. Und dann muss ich sagen, naja, also Zeit hast du ja schon. Jetzt, wenn du ehrlich bist, musst du eigentlich sagen, mir ist Instagram wichtiger, als in der Bibel zu lesen. Aber wenn du christlich bist, dann wagst du das ja gar nicht zu sagen, weil du weißt, das kommt bei anderen schlecht an. Dann sagen andere, ja, du bist ja kein guter Christ. Und vielleicht haben sie sogar recht damit. Aber wer will sich das schon sagen lassen? Und dann schiebt man eher andere Gründe vor, die keine wirklichen Gründe sind. Bei vielen Entscheidungen, gerade wichtigen und großen, da ist es durchaus wichtig, sich Gedanken zu machen und dann auch mit anderen zu sprechen, zu lesen, was die Bibel über das Thema sagt, wie du dich entscheiden sollst. Also ob du Christ wirst, wo du wohnst, wen du heiratest, welchem Beruf du nachgehst. Das ist ja gut, das sind Entscheidungen, die große Auswirkungen in deinem Leben haben. Und viele hast du wahrscheinlich schon getroffen. Und da ist es wichtig, sie mit Gott getroffen zu haben, zu sehen, gibt es da biblische Aussagen. Aber du wirst merken, das braucht viel Ehrlichkeit. Und wir als Menschen tendieren dahin, nicht immer ehrlich zu sagen, was die Gründe sind, sondern wir nennen gerne anderen oder uns selbst gegenüber Gründe, die besser klingen, die nicht so schnell abgelehnt werden. Also jetzt könnte es ja sein, wenn wir wieder bei dem Auto bleiben, du willst dir das schöne neue Auto kaufen, jetzt sagst du nicht nur, ja, ich brauche das unbedingt, jetzt könntest du das Ganze ja sogar noch geistlich begründen. Jetzt könntest du sagen, ja, einmal im Jahr, da machen wir in der Gemeinde so ein Camp und dafür brauche ich dieses neue Auto. Und wenn ich dann meine Nachbarn einlade, dann sind sie beeindruckt, dass auch Christen ein so tolles Auto haben. Also ihr merkt schon, falls du jetzt als Mann gerade überlegst, ein neues Auto anzuschaffen, ich gebe dir einige gute Gründe dafür. Aber pass auf, wenn du ehrlich bist, meistens ist es weder das Camp der Gemeinde und noch der Nachbar, der gläubig werden soll, sondern meistens sind andere Dinge da. Und nur wenn wir ehrlich zu uns selbst sind bei Entscheidungen, dann können wir auch wirklich überprüfen, ob sie im Sinne Gottes getroffen werden oder nicht. Und wenn wir dann noch einen Schritt weiter gehen, dann merken wir, dass bei ganz vielen Entscheidungen, die du und ich treffen, da sind gar nicht die wichtigen Gründe spielen eine Rolle, sondern ganz andere Sachen. Manchmal spielt eher eine Rolle, wie denken die anderen Menschen über mich? Du machst Dinge, weil du gerne bei anderen Menschen anerkannt sein willst. Oder zumindest willst du nicht, dass andere Menschen negativ über dich denken und deshalb machst du dann Dinge. Also man nennt das dann einen Begriff, den Gruppendruck. Jugendliche haben das manchmal. Dann fängt einer irgendwie an zu spotten oder komische Witze zu machen oder zu trinken. Und wenn du keine starke Persönlichkeit bist und sagst einfach, nein, ich mache das nicht, und dann kann es dazu kommen, dass die Leute sagen, du bist aber ein Langweiler, du bist aber eine Spaßbremse und dann, ach, ich will mit dir nichts mehr zu tun haben. Unter anderem ging es mir so in der Jugend, nachdem ich mit 14 Jahren zum Glauben gekommen bin, also in der Schule. Und in der Schule, die ich besucht habe, die meisten waren keine Christen. Und dann habe ich gesagt, nein, das und das mache ich nicht mit, ich bin jetzt Christ. Das führte dann dazu, dass mich keiner mehr zu irgendeiner Feier eingeladen hat. Da haben sie gesagt, ja, der Michael ist ja langweilig. Immer wenn es lustig wird und wir da trinken und so, nicht, dann sagt er, nein, das will er nicht. Und dann. Aber hier musst du dich entscheiden. Willst du in der Gruppe mit dabei sein, weil dir die Anerkennung der Gruppe so wichtig ist? Oder ist es so, dass du sagst, ich weiß, das ist falsch und dann mache ich das nicht, auch wenn mein Nachbar, auch wenn mein Freund, auch wenn in der Familie, auch wenn in der Schulklasse die Leute das für vollkommen selbstverständlich und gut halten. Und da musst du ja wissen, am Ende bist du vor Gott für deine Entscheidungen verantwortlich. Wenn du vor Gott stehst, kannst du schlecht sagen, naja, die anderen haben das doch auch alle so gemacht. Das ist keine gute Entschuldigung. Und das wird auch bei Gott nicht ankommen. Sondern da musst du aufpassen, manchmal triffst du Entscheidungen, weil du sagst, ja, das machen andere doch auch. Und das sind dann keine logischen Gründe, ist auch nicht geistlich durchdacht. Und das ist eher nicht so gut. Bei manchen Menschen ist das dann auch so, dass sie sehr danach schauen, was der Trend der Gesellschaft ist. Also dann schaust du im Internet oder im Fernsehen und dann merkst du, naja, das macht man halt heute so. Nicht nur deine Freunde, sondern ja, das machen heute halt alle so. So verhält man sich halt. Und da müssen wir darauf achten, in der Bibel werden wir immer wieder gewarnt. Unter anderem im Römer 12, Vers 2. Das beginnt dann, stellt euch nicht diesem Zeitgeist gleich, sondern lasst euren Sinn erneuern durch die Maßstäbe Gottes. Und da wird uns dann deutlich gesagt als Christ, du kannst nicht einfach dem, was in dem Zeitgeist in unserer Zeit üblich ist, nachgehen, sondern wir müssen manchmal, wie Jesus das in der Bergpredigt sagt, Salz und Licht sein, also anders sein. Also ringsherum, die Menschen machen Dinge, denken bestimmte Dinge, kaufen Sachen, teilen ihre Zeit so ein und da musst du aufpassen, dich nicht von diesen Dingen mitziehen zu lassen. Also was gibt es? Manchmal Argumente, die wir haben, etwas zu tun. Manchmal ist es, wir wollen eine Anerkennung haben oder nicht ausgeschlossen sein von irgendeinem Kreis, der uns wichtig ist. Manchmal ist es einfach der Zeitgeist um uns herum, wo wir denken, alle sind doch so, und dadurch treffen wir dann Entscheidungen. Allerdings, die häufigsten Entscheidungen in deinem Leben, die triffst du nicht durch diese Dinge. Die häufigsten Entscheidungen deines Lebens, da machst du dir nämlich gar nicht große Gedanken darüber. Ich weiß nicht, ob du jeden Morgen erst einmal lange darüber grübelst, ob du aufstehst oder nicht. Ich vermute, die meisten von euch, die wissen, der Wecker klingelt oder ich werde wach und jetzt stehe ich auf. Und je nachdem, wie du den Morgen gestaltest, dann weißt du, Zähne putzen, anziehen, waschen, essen, ja, und dann kommt halt die Arbeit oder die Schule. Und wir machen das einfach aus Routine. Wir haben uns irgendwann daran gewöhnt, das so zu machen. Und das ist eine gute Sache. Denn wenn wir jedes Mal lange grübeln sollten, wenn wir jedes Mal eine ganze Studie dazu anfertigen sollten, ja, dann wäre der Tag ja schnell vorbei. Dann sammelst du am Morgen die Argumente, was wäre besser, im Bett liegen zu bleiben. Naja, im Bett kann dir weniger ein Unfall passieren. Du kannst keinen Muskelkater bekommen und einen Sonnenbrand auch nicht. Ihr merkt natürlich, das ist verrückt, so zu argumentieren. Aber man könnte jetzt ja Gründe sammeln und du denkst nach und du entscheidest nicht. Oder heute Morgen vielleicht beim Frühstück. Du könntest jetzt lange überlegen, was tue ich auf mein Brot? Käse, Wurst, Marmelade, Honig. Und jetzt liest du erstmal alle Studien. Wofür ist Honig gut und wofür ist Marmelade gut und ist vielleicht der Käse gut? Und dann wärst du jetzt wahrscheinlich immer noch beim Frühstücken. Und es wäre immer noch nichts auf dem Brot. Aber ich vermute, bei euch war das heute Morgen so, ach, ich nehme morgens immer Honig aufs Brot. Ich nehme immer Käse aufs Brot. Also machst du es heute Morgen auch. Und das erleichtert das Leben. Es erleichtert das Leben, wenn wir bestimmte Dinge uns dafür entschieden haben, wenn wir es anders ausdrücken, bestimmte gute Gewohnheiten angeeignet haben. Und deshalb legt die Bibel ja auch sehr viel Wert darauf, dass wir werden überfordert, wenn wir bei jeder Entscheidung erst lange überlegen und grübeln müssen. Bei manchen wichtigen tun wir das, sondern ob wir es wollen oder nicht, den Großteil der Entscheidungen treffen wir aus dem Bauch heraus. Und dann könnten wir so sagen, wie auch der Titel ja meiner Predigt heute ist, die Wahrheit kommt aus dem Bauch. Und gemeint ist ja, wir entscheiden ganz spontan, wir entscheiden unmittelbar. Da ist uns irgendwie ganz klar, so muss das laufen. Und in vielen Fällen ist das ja auch gut und richtig. Da kommt vielleicht jemand zu dir mit irgendeiner ganz ominösen, seltsamen alternativen Heilmethoden. Was weiß ich, der sagt vielleicht, du musst jeden Tag ein halbes Kilo Erde essen und dann bist du absolut gesund, weil der Mensch ist doch vom Erdboden geschaffen und deshalb und so weiter und so weiter. Das ist also eine seltsame Sache. Und vielleicht sagt dir dein Bauchgefühl, das klingt für mich aber komisch. Und in vielen Fällen ist dieses Bauchgefühl richtig. Das Entscheidende ist aber, und das dürfen wir nicht vergessen, womit ist dein Bauchgefühl gefüttert? Also das Bauchgefühl kommt nicht aus irgendetwas heraus, sondern es kommt da heraus, wovon du geprägt bist, woran du dich gewöhnt hast oder auch schon, woran dich andere gewöhnt haben. Falls du hier Mutter und Vater bist und deine Kinder noch relativ klein sind, hast du ja eine wichtige Aufgabe deinen Kindern gegenüber und die nennen wir Erziehung. Und ein großer Teil der Erziehung besteht darin, dass man den Kindern Gewohnheiten beibringt und das lesen wir schon im Alten Testament. Die Wege, an die du deinen Knaben gewöhnst, von denen wird er auch nicht ablassen, wenn er groß ist. Das ist Erziehung, das ist Gewohnheit, die du deinen Kindern weitergibst und von denen sie ungemein profitieren können, die ihr Leben weiterführen können. Haben Kinder faule Eltern, die den ganzen Tag nur merken, die Eltern sitzen auf dem Stuhl vor dem Haus und tun nichts, dann ist die Wahrscheinlichkeit sehr groß, die Kinder werden daran gewöhnen, auch nichts zu tun. Und das wird ihrem ganzen Leben ihre Probleme geben. Hast du Eltern, die nie in der Bibel lesen und beten, dann wird das Kind lernen, ja, das braucht man nicht, das ist unwichtig.

dann wirst du merken, das prägt die Kinder für ihre weitere Zukunft und die müssen gar nicht viel kämpfen darum. Das ist gar keine so große Überwindung mehr, wenn du die Kinder daran gewöhnt hast. Weshalb in der Bibel ja die Eltern aufgefordert werden, die Kinder an gute Gewohnheiten, also ihnen einzuprägen. Und falls du noch Kinder zu Hause hast oder Enkelkinder und du bist mit dafür verantwortlich, dann denk daran, es geht nicht nur darum, mit den Kindern eine gute Zeit zu haben, darauf zu hören, was die Kinder gerne wollen oder nicht. Das sollen wir natürlich auch tun, aber hoffentlich bist du ja klüger als deine kleinen Kinder und dann kannst du ihnen einen Rahmen stecken, dann kannst du ihnen ein Vorbild sein und dann kannst du sie an Dinge gewöhnen und diese positiven Dinge, an die sie gewöhnst, die nehmen sie mit in ihre weitere Zukunft. Und wenn du einmal ehrlich bist, dann wirst du wahrscheinlich feststellen, deine Eltern haben dich auch an viele positive Sachen gewöhnt, für die kannst du gar nichts. Da hast du nicht drum gekämpft, du hast dich nicht mal darum entschieden, sondern deine Eltern haben dich daran gewöhnt. So macht man das halt. Im Glauben, in der Gestaltung des Alltags, der Arbeit, im Umgang miteinander, in der Familie. Und dann sei Gott dankbar für deine Eltern. Sag ihnen das vielleicht sogar einmal. Oder zumindest sag Gott gegenüber Danke für das, was deine Eltern dir beigebracht haben und was du als gute Gewohnheit mitgenommen hast. Und die Geschichte, die wir gerade gehört haben aus der Bibel, Lukas Kapitel 4, die hat ja auch mit Gewohnheit zu tun. Allerdings sehen wir hier positive Gewohnheit und negative Gewohnheit. Jesus hält seine erste große Predigt in Nazareth. Vielleicht war der ein oder andere von euch, hatte sogar die Gelegenheit, schon einmal in Israel gewesen zu sein. Nazareth war damals ein relativ junger Ort, war noch nicht so alt, liegt in den judäischen Bergen. Wir lesen ja auch später, dass sie ihn herabstürzen wollen. War kein großer Ort, man hat Landwirtschaft in erster Linie dort betrieben. Jesus ist dort mit seinen irdischen Eltern Maria und Josef aufgewachsen. Jetzt ist er erwachsen, etwa 30 Jahre alt. Er hat sich schon einige Jünger gesucht und jetzt kommt er zurück nach Nazareth und so wie es üblich war, hat man sich am Sabbat, also am Samstag, zum Gottesdienst in der Synagoge getroffen. Und hier bekommt er einen Bibeltext, er legt ihn aus und die Menschen reagieren nach ihrer Gewohnheit. Die denken gar nicht darüber nach. Die hören auch nicht ernsthaft zu, was Jesus ihnen zu sagen hat. Ihre Gewohnheit damals sagte, wir als Juden sind bessere Menschen als die ganzen Heiden. Und jetzt kommt Jesus da und sagt, dass das Wort Gottes, dass Gott für alle Menschen da ist. Dann nennt er aus dem Alten Testament sogar zwei Beispiele, wo Gott sich den Heiden zugewandt hatte und nicht den Juden. Er erwähnt die Witwe von Zarpat. Und diese Witwe von Zarpat, ja, das war eben keine Jüdin. Und in dieser Hungersnot hat Gott nicht einer jüdischen Frau einen Mehlkrug gegeben, der nicht leer geworden ist und ein Ölfass, was nicht leer geworden ist, sondern dieser heidnischen Frau, weil sie für Gott offen gewesen war. In der Zeit von Naaman hat Gott nicht die Kranken geheilt, die in Israel waren, sondern den heidnischen Hauptmann Naaman. Und damit wollte Jesus deutlich machen, das Evangelium, die Erlösung, war schon immer für alle Menschen gedacht. Das war nie von vornherein nur für die Juden gedacht. Aber die Juden der damaligen Zeit hatten ihre Denkgewohnheiten. Das kann doch nicht sein. Was erzählt dieser Jesus? Es ist doch klar, wir sind das erwählte Volk. Und jetzt will er plötzlich sagen, die Heiden können auch zu Gott kommen. Und das hat sie so verärgert, ihre Gewohnheit war so stark, dass sie nicht bereit waren, auf die Worte Jesu zu hören und lieber Jesus umbringen wollten, weil das war ja das Ziel. Sie führten an den Rand des Berges, an einen Abhang, wollten hinabstürzen, dass er tot wäre. So schlimm empfanden sie, was Jesus gesagt hat. Und jetzt muss ich ja gar nicht die Frage stellen, ist das, was Jesus gesagt hat, wahr oder falsch? Er ist der Sohn Gottes, natürlich ist es wahr. Wäre es nicht wahr, dann wären wir heute nicht hier in der Gemeinde. Denn ich vermute, die wenigsten von euch sind Juden, sondern ihr seid ja, biblisch gesehen, Heidenchristen. Also Menschen, die aus dem heidnischen Hintergrund, nicht jüdischen Hintergrund gekommen sind. Und

0: genau ist das, was Jesus sagt. Jetzt können wir natürlich sehr schnell kommen und können sagen, naja, die Juden mit ihren Gewohnheiten, die Juden mit ihrer Gesetzlichkeit. Wir sind nämlich als Menschen alle eher immer in der Lage, die falschen Gewohnheiten, die falschen Denkgewohnheiten, die falschen Verhaltensgewohnheiten der anderen zu erkennen. Das ist immer leichter als die eigenen. Allerdings muss ich dir sagen, das bringt nur sehr wenig, weil du ja das Verhalten der anderen Menschen immer nur sehr wenig verändern kannst. Die größte Herausforderung, die du hast, ist die Veränderung von dir selbst. Und dann braucht es eben manchmal auch die Veränderung von Denk- und Verhaltensgewohnheiten. Und genau das forderte Jesus ja von seinen Zuhörern dort in Nazareth. Er sagt, ihr habt bisher immer so gedacht, ihr als Juden seid da und die Heiden sind verworfen von Gott. Die braucht man sich gar nicht zuwenden. Die kann man verachten. Und jetzt sage ich euch, das stimmt nicht. Ihr sollt auch diesen Heiden Evangelium weitergeben. Ihr sollt auch diese Heiden lieben. Und jetzt ist das vielleicht nicht dein Problem, aber du musst in deinem Leben immer wieder darauf achten, haben sich in deinem Leben Gewohnheiten eingeschlichen, vielleicht schon über Jahre hinweg, die nicht im Sinne Jesu sind, und dann schau nicht so sehr darauf und sagst, aber mein Nachbar, aber der andere, der macht die Sachen immer falsch. Vielleicht hast du recht, vielleicht hast du nicht recht. Aber vor Gott bist du nicht verantwortlich für das, was dieser oder jener tut, sondern vor Gott bist du verantwortlich, was du tust und denkst. Und hier, glaube ich, brauchen wir immer wieder von Jesus Korrektur für unser Denken oder unser Handeln. Für das, wie du die Zeit einteilst, für das, wie du mit dem Wort Gottes umgehst, für das, wie du anderen Menschen begegnest, für das, wo du bereit bist zur Vergebung oder eben nicht zur Vergebung. Und da kann es schnell so sein, du gewöhnst dich an bestimmte Dinge. Sie tun dir nicht mehr weh, ja, weil es halt so häufig wiederholt ist. Und eigentlich wünscht Jesus sich, dass du da etwas veränderst. Und das an die Stelle der alten Gewohnheiten, wo du aus dem Bauch immer normal so reagierst. Die Juden, die bei Jesus waren, haben aus dem Bauch heraus reagiert. Die haben nicht lange in den Schriften studiert, die haben nicht lange mit Jesus diskutiert, sondern das war schon immer so und das machen wir so und das war Gewohnheit. Sie hatten sich daran gewöhnt und reagierten wieder so. Und hier haben wir ein Beispiel von Entscheidungen aus dem Bauch heraus, aber aufgrund von negativen Gewohnheiten. Und dann sehen wir auf der anderen Seite, da wird uns Jesus beschrieben am Anfang des Abschnittes, da steht nämlich, er kam nach Nazareth und er ging am Sabbat in die Synagoge und dann sagt der Bibeltext nach seiner Gewohnheit. Hier ist ein Beispiel von positiver Gewohnheit. Jesus hat sich nicht am Sabbatmorgen überlegt, ist es jetzt besser im Bett liegen zu bleiben, mache ich heute einen schönen Spaziergang in der Natur, sondern da steht, Jesus hatte in diesem Alter die Gewohnheit gehabt, am Sabbat, da ist Zeit, ganz besonders für die Gemeinschaft mit anderen, die Gott nachfolgen wollen, da ist Gemeinschaft mit Gott dran, da ist das Lesen in der Bibel dran und deshalb, ich gehe am Morgen in die Synagoge. Dann ist er dahin gegangen. Das ist ein Beispiel von positiver Gewohnheit. Und wenn du die hast, dann entscheidest du aus dem Bauch heraus das Richtige. Und ich hoffe, dass du in deinem Leben eben immer mehr positive Gewohnheiten entwickelst, die du anhand des Wortes Gottes ehrlich geprüft hast und über die du dann froh bist und dann musst du gar nicht mehr lange grübeln. Dann kommt vielleicht eine Anfechtung, dann kommt ein böser Gedanke, dann hast du mit anderen Menschen zu tun, die Dinge tun, die nicht im Sinne Gottes sind und du überlegst erst gar nicht lange. Da kommt einer und sagt, ja, könnte man nicht etwas mehr Geld verdienen? Also ich habe jetzt gerade vor kurzem hier mit einem gesprochen, der sagt, ja, es gibt in Paraguay Leute, die verkaufen Milch und schütten vorher ein bisschen Wasser rein. Verdient man mehr? Und dann schlägt dir jemand das vor und ich hoffe, dass du gar nicht lange überlegst, sondern dass du sagst, hey, meine Gewohnheit ist ehrlich sein. Ich lüge nicht. Und dann rechtest du dich durch, wie viel du noch verdienen kannst dadurch, sondern sagst, mache ich nicht. Das ist Lüge, Gott will das nicht. Und das ist dann eine positive Gewohnheit. Oder es könnte sein, du eignest dir die positive Gewohnheit an, deinen Ehepartner ab und zu mal zu loben. Also nicht nur ist das selbstverständlich zu nehmen, dass deine Frau jeden Tag kocht und das Essen macht, sondern jetzt hast du mal eine positive Gewohnheit, dass du ab und zu auch mal sagst, also danke Schatz und schön hast du das gekocht und gut hat es geschmeckt. Und du merkst, das verändert die Atmosphäre, das freut deine Frau. Oder umgekehrt, wenn du Frau bist, dass du mal deinen Mann etwas Positives sagst von dem, wo Gott ihn gebraucht oder was er macht. Natürlich nicht gelogen, das muss ja ehrlich sein, muss ja da sein. Aber statt es nur einfach zu beobachten, auch zu sagen. Und da ist es nie zu spät, sich positive Gewohnheiten anzueignen. Es ist keine gute Ausrede zu sagen, das habe ich immer so gemacht, wenn es nicht im Sinne Gottes ist. Ich erinnere mich an ein seelsorgerliches Gespräch. Da hatte mir so ein älterer Mann, gegen 60 herum, da musste ich ihn ansprechen, weil er häufig so sehr unfreundlich mit anderen umgeht. Manchmal sogar rumschreit, wenn nicht seine Meinung durchgesetzt wird. Und dann musste ich ihm sagen, das ist Sünde. Und dann sagte er, ja, das habe ich schon immer so gemacht. Das ist doch normal. Die anderen müssen halt damit leben, wenn ich schreie. Das ist halt meine Persönlichkeit. Und da müssen wir sagen, das finden wir in der Bibel nicht. Da finden wir eher, alle deine Worte sollen sanftmütig, ehrerbietig, liebevoll und so weiter sein. Und das gilt auch, wenn dein Charakter dem entgegensteht. Dann musst du halt an deinem Charakter was verändern. Dann musst du Gott um Kraft bitten, dass er dir die Worte im Mund aufhält. Dass er deine Gedanken verändert. Und deshalb ist es nie zu spät, sich positive Gewohnheiten anzueignen. Sei dankbar für die Gewohnheiten, die du von deinen Eltern mitbekommen hast. Dankbar für alles, was du mitbekommen hast durch die Erziehung, was Gott in deinem Leben schon verändert hat. Habe im Blick, wo du anderen helfen kannst, gute Gewohnheiten anzueignen, dass sie nicht in jeder Situation neu überlegen müssen, tue ich das nicht, sondern dass du aus dem Bauch heraus Entscheidungen treffen kannst, weil das, was in deinem Bauch und deinen Gedanken ist, ist von Gott geprägt. Das bedeutet natürlich auch, wenn du solche Entscheidungen triffst, dass du die Nähe zu Gott suchen musst, dass du geprägt sein musst vom Wort Gottes. Wir haben das hier in Psalm 1. Nicht? Dann steht da, ja, lass das Wort, also oder Josua, lass das Wort des Gesetzes Tag und Nacht auf meinen Lippen sein. Oder der ist gepflanzt wie ein Baum an Wasserbächen, der das Wort Gottes studiert. Also das heißt, wenn du dich mit dem Wort Gottes beschäftigst, dann musst du manchmal gar nicht lange überlegen, dann kommen dir auch sofort Aussagen aus dem Wort Gottes in Erinnerung und du weißt, das ist richtig, das ist falsch. Das will ich tun und das will ich nicht tun. Hingegen, wenn du dich in erster Linie und viel stärker mit allgemeinen Medienberichten aus dem Internet oder dem Fernsehen und dem Radio beschäftigst, dann musst du dich nicht wundern, wenn du aus dem Bauch eine Entscheidung triffst, dann wird das das beeinflussen, dann wird das bestimmen, was du aus dem Bauch heraus entscheidest. Es gibt ja dann das deutsche Sprichwort, was auch sagt, wes das Herz voll ist, fließt der Mund über. Ja, genau das ist damit gemeint. Also wenn du dich anfütterst mit weltlichen Dingen, dann werden die auch rauskommen, wenn du spontan entscheidest oder wenn du mit Menschen redest. Wenn du dich vom Wort Gottes prägen lässt, und du nimmst das an, dann wirst du merken, das wird deine Gedanken beeinflussen. Das wird dann dein Leben und deine Entscheidungen stark mit beeinflussen. Und hier musst du ja nur ehrlicherweise einmal Resümee ziehen, wie viel Zeit und Energie und auch Emotion nutzt du jede Woche, um dich der Prägung Gottes auszusetzen. Also genügt dir die 2-3 Minuten Gebet am Morgen, vielleicht das Lesen einer kurzen Andacht 5 Minuten, der Besuch des Gottesdienstes, 1,5 Stunden, aber dann hast du schon jeden Tag viel mehr als 1,5 Stunden, die du im Internet von einem YouTuber oder Nachrichten oder Radio hörst. Und jetzt musst du dir gar nicht die Frage stellen, wer wird bestimmen, was deine Bauchgefühle entscheiden? Wer wird bestimmen, wie du im Alltag dein Leben gestaltest? Dann ist der Glaube immer mehr am Rand und immer mehr werden andere Dinge dein Denken gestalten und du musst dich nicht wundern, dass du plötzlich Sachen denkst, Sachen willst, dass es dir schwerfällt, das Richtige zu tun, dass du innere Kämpfe hast und sie hoffentlich noch als Kämpfe erkennst und dann dagegen Stellung beziehst, weil gute Gewohnheiten, wenn du sie nicht schon hast im Sinne Gottes, da musst du dann drum kämpfen, sie dir aneignen, aber du wirst hinterher auch den Segen erleben, wenn du sie hast, wie sie dein Leben positiv beeinflussen, wie sie dir helfen, viele falsche Dinge erstmal gar nicht zu tun, gar nicht mal mehr darüber nachzudenken, was das ist falsch, das mache ich jetzt nicht. Und das ist ja nicht nur, was du anderen weitergibst, sondern das ist auch eben, was du selbst für dich einüben kannst und was dir in deinem Leben hilft. Also die Frage heute Morgen war ja, wie triffst du deine Entscheidungen? Und dann sei ehrlich, du triffst die Entscheidungen meistens nicht, indem du erst eine lange wissenschaftliche Analyse machst. Dafür haben wir auch gar keine Zeit. Da fehlen uns die Kapazitäten an vielen Stellen. Sondern wir treffen sie häufig nach dem, was wir immer gemacht haben, was Freunde uns sagen, was der Zeitgeist ist, wozu ich gerade Lust habe. Und manchmal geht es auch nicht anders. Aber wie du aus dem Bauch heraus entscheidest, kannst du mit beeinflussen. Durch Gewohnheiten. Durch Gewohnheiten, die du von deinen Eltern mitbekommen hast. Durch Gewohnheiten, die du im Laufe der Jahre dir selbst angeeignet hast. Und auch durch Gewohnheiten, wo du neu sagst, ich will mir jetzt vornehmen, ehe ich rumschimpfe mit meinem Partner, ich bete erstmal. Wenn ich mir Sorgen mache, ich will nicht lange darüber grübeln und schlecht schlafen, sondern dann will ich lieber anfangen zu beten und sagen, Herr Jesus, nimm du meine Sorgen, ich will, dass du mir hilfst dabei, ich kann das nicht alleine. Oder wenn du merkst, dass der Besitz oder das Geld zu viel Besitz von dir ergreift, dass du sagst, ich will mich nicht durch Geld und Besitz binden lassen, sondern ich will die Freiheit haben davon. Denn wir lesen ja schon in der Bibel, auch Besitz kann sehr stark Menschen beeinflussen und binden, wenn wir nicht richtig damit umgehen. Und wenn wir uns nicht genügend von Wort Gottes prägen lassen, dann werden wir in all diesen Entscheidungen auch falsch entscheiden, nämlich wie die Menschen ohne Gott das tun oder wie der Teufel, der uns in Versuchung bringen will. Deshalb wichtig, überprüf deine Gewohnheiten, präge deine Gewohnheiten, überleg, an welcher Stelle du neue Gewohnheiten dir angewöhnen kannst. Und dann mach keine riesengroße Sache. Sag nicht, ab morgen wird alles anders, denn das klappt so gut wie nie. Fang lieber im Kleinen an. Bei einer Sache, wo du sagst, so, ich will jetzt anfangen, mal nicht so schnell zu schimpfen. Ich will jetzt mal anfangen, mir nicht zu viel Sorgen zu machen. Ich will mal anfangen, etwas intensiver in der Bibel zu lesen. Ich will mir etwas mehr Zeit nehmen zum Beten. Und dann hilft es, wenn du dir sehr konkrete Pläne machst. Wenn du nur sagst, ich will mehr in der Bibel lesen, funktioniert meistens nicht. Sondern nimm dir dann eine ganz konkrete Zeit, wo du sagst, meinetwegen morgens von 6 bis 6:30, da will ich mir die Zeit nehmen. Oder wenn du merkst, am Morgen nicht, dann halt am Abend oder in der Mittagszeit. Dann, wann eine gute Zeit dafür ist. Und dann nach Möglichkeit setzt auch schon ziemlich genau fest, wie du das machen willst. Also willst du da einen Kommentar lesen, liest du mit jemand anders zusammen oder alleine? Weil es ist immer viel einfacher, sich an etwas Neues zu gewöhnen, wenn du so einen festen Ablauf, wenn du feste Regeln hast, wenn das nicht so spontan ist. Also ganz spontane Dinge, meistens, wir vergessen sie auch schnell wieder. Und dann ist ein Tag herum und der nächste Tag herum und der nächste Tag herum. Und irgendwann denken wir, ach, man kann ja sowieso nichts ändern. Doch, Jesus kann Leben verändern und Jesus will auch das Leben von gläubigen Christen verändern im positiven Sinne, sodass wir mehr gute Gewohnheiten haben, die unser Leben prägen und das werden dann andere Menschen merken, es wird Gott verherrlichen, andere in unserer Umgebung werden davon profitieren. Ja, da wünsche ich dir, dass du dir heute darüber Gedanken machst und dann Konsequenzen ziehst für die nächste Woche an irgendeiner kleinen Stelle zu sagen, hier will ich schlechte Gewohnheiten loswerden mit der Hilfe Gottes und hier will ich daran arbeiten, positive neue Gewohnheiten anzueignen, dass wenn du Entscheidungen triffst, dass du sie zwar aus dem Bauch, aber eigentlich müssten wir ja sagen, ist nicht aus dem Bauch, sondern dann aus dem Geist Gottes, der dich prägt, von dem du dich prägen lässt, dass du die dann richtig treffen kannst, ohne lange zu grübeln, ohne lange zu diskutieren und davon wirst du profitieren und andere Menschen in deiner Umgebung auch. Amen. An der Stelle möchte ich gerne noch mit euch beten und Gott um Weisheit und Segen bitten, das, was wichtig für dein Leben ist, für mein Leben ist, dass wir das dann auch uns daran erinnern und das dann umsetzen. Ich bete gerne noch. Vater im Himmel, wir danken dir für unsere Eltern, für die Menschen unserer Umgebung, die uns geholfen haben, zu Menschen zu werden, die wir heute sind, im positiven Sinne. Die uns geholfen haben, gute Gewohnheiten anzueignen, von denen wir bis heute profitieren, wo wir an vielen Stellen nicht kämpfen müssen, sondern das Richtige tun, was in deinem Sinn ist, weil wir so erzogen worden sind. Wir möchten dich bitten, dass du uns Weisheit gibst, daran festzuhalten. Wir möchten dich bitten, dass du uns Weisheit gibst, die Menschen, die wir prägen, die eigenen Kinder oder die Enkelkinder, dass wir ihnen auch positive Gewohnheiten weitergeben, die für ihr Leben wichtig sind, die ihnen Leitlinien geben, ihnen helfen, in deinem Sinn zu leben. Ich möchte dich für uns alle bitten, dass du uns Weisheit gibst, zu erkennen, wo wir im Laufe der Zeit uns schlechte Gewohnheiten angeeignet haben, die von dir wegziehen, die uns und andere unglücklich machen. Lass du uns das ehrlich erkennen und hilf du uns, mit deinem Kraft und deinem Geist dazu Nein zu sagen. Öffne du uns auch die Augen, wo es dran ist, neue Gewohnheiten einzuüben. Und gib du uns da die Weisheit, das auf die richtige Art und Weise zu tun, sodass unser Leben in deinem Sinne verändert werden kann und wir dadurch dich verherrlichen, mehr in deiner Nähe leben und auch mehr dich im Alltag erfahren und dass auch andere Menschen an uns sehen, wie ein Leben unter deiner Leitung aussieht. Danke dafür, dass du uns da nicht alleine lässt, sondern dass wir mit deiner Kraft, mit deinem Eingreifen rechnen dürfen, da wo wir ehrlich bereit sind, auf dich zu hören und mit dir zu leben. Amen. An der Stelle möchte ich nur kurz darauf hinweisen, wenn dir jetzt Fragen gekommen sind oder du beten möchtest, dann kannst du gerne auch am Ende des Gottesdienstes auf mich zukommen und wir können dann noch miteinander reden oder auch zusammen beten. Falls du jemanden bist, der sich mit Ethik beschäftigt, ich lege hinten nochmal ein Buch hin, das kannst du gerne umsonst mitnehmen. Das habe ich geschrieben zum Thema Abtreibung und Sterbehilfe. Da geht es um Ethik, um die Bibel, um Seelsorge. Wie begegnen wir Menschen, die mit diesen Fragen konfrontiert werden? Wenn dich das interessiert, ich lege es da aus, kannst du gerne mitnehmen.
1: Danke, Herr Michael Kotsch, für die klaren Worte, danke für die Auslegungen. Und falls hier jemand ist, der sagt, da müsste ich noch mehr oder würde ich gerne mal mehr von hören, er unterrichtet in der Bibelschule in Deutschland, ist ja auch nicht so weit ab. Ich darf doch einladen, dass Sie da teilnehmen irgendwann. Jederzeit. Können sich melden, Anmeldungen nehmen die immer wieder an. Man fängt im August, im August an. So, es ist noch Zeit, nur wenig, aber vielleicht für nächstes Jahr. Wir wollen gemeinsam ein Lied singen. Und da geht es darum, dass wir uns alle ermutigen, auf zum Werk. Bitte schön, die Gruppe, die leitet uns daran an.

Darf ich euch einladen, aufzustehen? Ich möchte uns den Segen lesen, den wir in 4. Mose 6, die Verse 24 bis 26 lesen. Und dies möchten wir dir, Michael, auch ganz besonders zurufen, auch für deine weitere Zeit hier in Paraguay und natürlich auch weiter hinaus. Der Herr segne dich und behüte dich. Der Herr lasse sein Angesicht leuchten über dir und sei dir gnädig. Der Herr hebe sein Angesicht über dich und gebe dir Frieden. Amen. Wir wünschen einen gesegneten weiteren Sonntag.

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1: Kreit, von då bist du nu hier in der blautische tjänjastund von Radio Segenswelle dabei. Herzlich willkommen! Von da fangen wir mit einem Bibelvers an. Kannst du dir noch denken, was im Neuen Testament in der Apostelgeschichte, Kapitel 5, Vers 29 Stunden steht? Von diesem kurzen Bibelvers hat wir auch letzte 10 Jahre stund. Und von da, weil wir den wiederholen, in Taub utwendig lehren. Vielleicht hast du den auch selbst neu gelesen und sagst dir so kurz, wenn ich einmal gelesen habe, dann kann ich den auch utwendig. Na, darüber freue ich mich, wann das so ist. Aber vielleicht hast du uns von dort das erste Mal eingeschaut, Läuvetjend. In dem Fall, weil wir das dann nochmal taub utwendig lehren. Es ist ein kurzer Bibelfarsch. In der Bände steht, Mann mit Gott Meier gehorche aus dem Menschen. In mit diesem Mann ist jeder Einzelne gemeint. Du in Eich, jung in alt, groß in klein, wie auch immer diesen Farsch utredet hat. Und wie wollen den nicht nur aus Weder lehren, sondern weißt du, an was Beta behüllte Tiene, kann man dort singen oder dort auch Bewegungen machen. Wie seine uns zwar nun nicht, aber ich will dir ein paar Bewegungen mitteilen und dann kannst du das ja nur her für die Eive oder mit deinen Freunden, vielleicht auch mit den Eltern, wie auch immer das sein macht. Und nun wollen wir diesen Bibelfarsch in einzelne Weder abteilen, und in den einzelnen Weder kannst du dann gewisse Bewegungen machen. Bist du bereit? Klar, dann fangen wir nun an. Zu dem Wort Mann wiesst du mit deinem Finger auf dich selbst. Nochmal, Mann mit dem Finger auf dich selbst. Mit Gott, dabei wiesst du mit dem Finger in ausgestreckten Arm nach oben. Meier, für das Wort Meier leihe ich die Hänginnenfläche abeinander und bewege die Ohrens weit auseinander. Für das Wort die Horche leihst du deine Hand an den Ohren so von innen, drehst du die Ohren ein bisschen nur fair, als wenn du genau Horche wirst. Die Horche hat damit was zu tun, ob Gott zu hören. Nun der letzte Teil, der heute aus dem Menschen, dabei bewegst du deine hängen Arms nur fair und büten, streitst du üt, und wiest ob der Menschen fertig. Noch einmal, Mann, dabei wiest du ob die selbst, mit Gott, mit dem Finger, in Hand ausgestreckt nach oben, Meier, dabei leist du deine Hängfläche ineinander und machst deine Arms weit auseinander. Hier horche, der Hund leist du hinter deinen Augen und heißt, wie so teuche, auf damit zu tun, dort wie ob Gott hier welle. Aus dem Menschen, mit einer großen Bewegung, machst du deine Hängen Arms weit nach vorne auf und streitst du aus ob den Menschen, die fertig sind. Und nun hast du den Bibelfasch und die Bewegungen dazu. Wenn du ein bisschen aufst, dann kannst du bald fast alles tätig machen. Ich hoffe, du hast es behüllen, aber wenn du sagst, oh, ich habe nicht alles so behüllen können, auch nicht schlimm, weißt du, dann schriftst du einfach an diesen Radiosender und dann kann ich dir das geschrieben tauschen, du kannst es nur lesen in Eive. Und denk immer weiter an das Wort, was wir in der Apostelgeschichte viel verschneint, wenn die Stunde habe. Mann mit Gott Meier gehorche aus dem Menschen. 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

Daniel und seine Freund lebten all sehr viele Jahre hier in dem Land Babylon. Inzwischen war der alte König Nebukadnezar verstorben. Und nun war ein anderer König an der Regierung, und dort war Belsasar. Und während dieser Regierungszeit wurde Daniel eines Tages zum König geräubt. Der Bote, der am Aufholen dort war, sei er abgerecht. 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

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Nämlich, du wirst nichts mit ihm, dem Gott zu tun haben, und du deist Dinge, die für ihn nicht in Ordnung sind. Eigentlich magst du doch besser weiter, denn du weißt doch, wenn die Dinge unter der Herrschaft von deinem Vater passiert sind. 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

Kind, dat das nie. Oder vielleicht ein bisschen schneller. Oder kann Dinge nicht so gut machen. Und wird dann von anderen Kindern vielleicht dann ausgelacht. Dass wir uns dann nicht darüber lustig machen, weil es wie heute, wenn es mir passiert, dann geht es mir nicht gut. Und was mir nicht gut geht, geht dem anderen doch auch nicht gut. Und wenn ich andere Menschen verspotte, dann darf ich Gott damit verspotten, weil Gott jeden einzelnen Menschen schaufelhaft und amokierenhaft. Immer war da, wenn ich was da, es ist wichtig, die Wahrleihe, ob dort auch Gott die Faule wird, was ich da do. 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

0: Es ist 16 Uhr und 30 Minuten.
1: Auch heute sage ich Hallo und herzlich willkommen zur Kindersendung von Radio Segenswelle mit Anna Sawatzki. Schön, dass ihr heute alle eingeschaltet habt.

Ich habe heute eine Frage an euch. Habt ihr schon mal versucht, eine Pflanze einzupflanzen? Vielleicht eine Blume im Garten oder Kresse auf der Fensterbank? Das ist gar nicht so einfach. Man braucht Erde, Wasser, Sonne und vor allem Geduld. In unserer heutigen Sendung reisen wir 2000 Jahre zurück an einen großen See. Dort steht Jesus in einem kleinen Boot und erzählt den Menschen am Ufer eine spannende Geschichte über genau dieses Thema, das Sehen und Wachsen. Unser Bibelvers für heute steht in Jakobus Kapitel 1, Vers 22 und heißt: Seid aber Täter des Worts und nicht Hörer allein. Was das bedeutet und was ein gieriger Vogel oder vertrockneter Felsen damit zu tun haben, das hören wir gleich. Bevor wir das erste Lied hören, wollen wir noch zusammen beten. Ihr könnt wieder eure Hände falten, die Augen schließen und natürlich mitbeten. Lieber Vater im Himmel, danke für diesen neuen Tag und danke, dass wir heute wieder Radio Segenswelle hören können. Danke, dass du durch dein Wort in der Bibel zu uns sprichst. Wir bitten dich jetzt für die Sendung. Mach unsere Herzen bereit und hilf uns zu verstehen, was du uns heute sagen möchtest. Sei du bei jedem Kind, das jetzt zuhört. Amen.

Stellt euch mal die Szene vor. Am Ufer des Sees drängen sich die Leute zusammen. Jeder schubst ein bisschen, um einen besseren Blick zu erhaschen. Psst, seid doch mal ruhig. Er erzählt wieder etwas, flüstert ein Kind in der Menge. Alle schauen auf das kleine Boot. Und Jesus beginnt zu erzählen. Ein Mann ging auf sein Feld, um Getreide zu sehen. Damals gab es noch keine riesigen Traktoren oder Maschinen. Der Mann hatte eine Schale mit Samenkörnern in der Hand und warf sie mit Schwung über das Feld. Er freute sich schon, dass dort bald riesiges Getreide wachsen wird. Als er fertig war, schaute er sich das Feld an. Die Körner waren an ganz unterschiedlichen Stellen gelandet. Ein paar Körner fielen direkt auf den kleinen, glatt getrampelten Fußweg, der mitten durch das Feld führte. Und am nächsten Tag war dort keine einzige Pflanze zu sehen. Stattdessen kamen flinke Vögel angeflogen, pickten die Körner vom harten Weg auf und fraßen sie alle auf. Weg waren sie. Jesus hat seinen Freunden später erklärt, was das bedeutet. Der Samen ist wie das Wort Gottes, also das, was wir in der Bibel lesen oder in der Gemeinde hören. Und der harte Weg stellt Menschen dar, die Gottes Wort zwar hören, es aber sofort wieder vergessen. Der Teufel nimmt es ihnen weg, sie denken nicht mehr darüber nach und glauben es nicht. Wie ist das bei dir? Wenn du deine Bibelgeschichte hörst, bleibt sie in deinem Kopf oder fliegt sie sofort wieder weg, wie das Korn auf dem Weg? Dann denk mal kurz darüber nach, während wir das nächste Lied singen.

Der Seemann in unserer Geschichte hatte seine Körner aber nicht nur auf den Weg gestreut. Ein anderer Teil fiel auf felsigen Boden. Da war zwar ein bisschen Erde drüber und die Samen fingen auch schnell an zu wachsen. Aber als die Sonne mittags richtig heiß brannte, wurden die kleinen Pflänzchen welk. Weil unter der dünnen Erde harter Fels war, konnten die Wurzel kein Wasser finden. Die Pflanzen vertrockneten jämmerlich. Jesus sagt, dass es bei manchen Menschen mit dem Wort Gottes ähnlich ist. Sie hören es, denken darüber nach und glauben es auch. Aber sobald jemand etwas Schlechtes über Gott sagt oder sie ausgelacht werden, weil sie an Jesus glauben, hören sie wieder auf. Ihr Glaube hatte einfach keine tiefe Wurzel. Und dann gab es dann noch eine dritte Stelle auf dem Feld, die Dornen und das Unkraut. Hier wuchsen die Getreidepflanzen zwar, aber das Unkraut wuchs einfach schneller und höher. Es nahm den kleinen Pflanzen das Licht und den Platz weg. Am Ende wurden sie erstickt und brachten keine Frucht. Manchmal ist das auch bei uns so. Gottes Wort fängt an, in unserem Leben zu wachsen. Aber dann werden uns plötzlich andere Dinge viel wichtiger. Man denkt nur noch an das neueste Spielzeug, an Geld, an das schöne Fahrrad oder man macht sich ständig Sorgen, ob man den anderen auch gut genug gefällt. Diese Sorgen und Wünsche sind dann wie Dornen, die unsere Zeit mit Gott ersticken. Aber wir können uns immer wieder daran erinnern, dass Gott wichtiger ist als alles andere. Bevor wir uns anschauen, wo es für den Seemann richtig gut lief, hören wir das nächste Lied.

Zum Glück ist die Geschichte hier noch nicht vorbei. Der Seemann hatte nämlich noch jede Menge Samen übrig. Und die fielen auf richtig guten, weichen und tiefen Boden. Hier passierte das Wunder. Die Sonne schien, der Regen goss, die Tage vergingen und die Pflanzen wucherten immer weiter. Bald waren kräftige Ähren zu sehen. Als die Erntezeit kam, freute sich der Seemann riesig.

Er schaute sich die einzelnen Ähren an. Aus einem einzigen, winzigen Samenkorn waren in manchen Ähren 30, in manchen 60 und in noch anderen sogar 100 neue Körner geworden. Das hatte sich richtig gelohnt. Gottes Wort will bei dir wachsen. Genau das ist unsere heutige Lehre. Und wie werden wir zu diesem guten Boden? Erinnert ihr euch an unseren Bibelvers? Jakobus 1, 22. Seid aber Täter des Worts und nicht Hörer allein. Guter Boden zu sein bedeutet, wir hören nicht nur zu, sondern wir tun auch, was Gott sagt. Wenn in der Bibel steht, dass wir einander vergeben sollen, dann tun wir das. Wenn Gott sagt, wir sollen den Schwachen helfen, dann trösten wir vielleicht das Kind, das auf dem Schulhof alleine steht. Wenn wir Gottes Wort glauben und ihm gehorchen, dann verändert Gott unser Herz. Und das Beste ist, dass durch uns dann auch andere Menschen von Gottes Liebe hören. Das ist die Frucht, die wir haben.

0: Leise rieselt der Schnee, still und starr ruht der See. Still und sanft schweben die Flocken vom Himmel und bedecken den Boden. Immer stärker schneit es, bis alles ganz weiß ist. Auch das Bauernhaus, der Traktor und sogar die Kühe tragen eine weiße Decke. Dann hört es auf zu schneien. Der kleine Linus sitzt auf dem Sofa und betrachtet ganz fasziniert das strahlende Weiß. Dann taucht er einen Finger hinein und leckt ihn ab. Mmm, lecker! Oh nein, was ist denn hier passiert? Ruft da sein Bruder Thomas. Linus versteckt schuldbewusst den klebrigen Finger hinter seinem Rücken. Ist das etwa Puderzucker? Fragt Thomas ungläubig und entdeckt im nächsten Moment die leere Dose auf dem Boden. Mein Bauernhof! Ruft er entsetzt. Du hast meinen schönen, teuren Bauernhof mit Zucker bestreut? Es ist Winter, sagt Linus kleinlaut, aber auch ein bisschen stolz. Er findet, dass er das toll hinbekommen hat. Der Spielzeugbauernhof seines großen Bruders sieht wirklich aus wie eine Landschaft im Winter. Sogar die winzigen Fensterbänke des Bauernhauses tragen eine dünne weiße Schicht. Thomas schnaubt. Er ist wütend, das kann Linus sehen. Vielleicht war das mit dem Puderzucker doch keine so gute Idee. Los, sagt Thomas energisch und klingt fast wie Papa. Du hilfst mir jetzt, das Zeug ins Badezimmer zu tragen. Wir müssen es in der Badewanne abwaschen. Schnell, bevor Papa und Mama zurückkommen. Linus traut sich nicht, seinem großen Bruder zu widersprechen. Immerhin ist Thomas viel größer als er und viel älter. Gemeinsam tragen sie das klebrige Spielzeug ins Bad und legen es in die Wanne. Dabei hinterlassen sie eine Spur aus weißem Puderzucker. Nicht nur auf dem Boden, auch an ihren Gesichtern und Händen klebt der feine Zucker.
1: »Du siehst aus wie ein Polarwolf«, kichert Linus.
0: Thomas muss auch grinsen und spielt mit.
2: »Ich sehe nicht nur so aus, ich bin ein Polarwolf«, knurrt Thomas und jagt seinen kleinen Bruder ein paar Mal um die Couch, bis Linus sich außer Atem auf die weichen Sofakissen plumpsen lässt.
0: Schlagartig ist Thomas das Spielen vergangen. Auch das Sofa trägt nun weiße Spuren.
2: »Oh nein«, schimpft Thomas, »was werden Papa und Mama nur sagen? Ich soll doch auf dich aufpassen und jetzt sieht das Wohnzimmer aus, als wäre hier ein Tornado durchgefegt.«
1: »Oder ein Wolf«, kichert Linus.
0: Für ihn ist alles immer noch ein Spiel.
2: »Das ist nicht witzig«, sagt Thomas ärgerlich. »Ich bekomme dann Ärger. Willst du das?«
0: Nein, das will Linus eigentlich nicht. Er steht vom Sofa auf und versucht, mit seinen Händen die weißen Flecken wegzuwischen. Aber da seine Hände auch voller Puderzucker sind, werden die Flecken dadurch noch größer.
2: »Hör auf«, ruft Thomas entsetzt. »Du machst es ja nur noch schlimmer.«
0: Linus' Unterlippe fängt an zu zittern. Gleich muss er weinen, das spürt er genau. Erst soll er helfen, dann ist es auch falsch. Er weiß gar nicht, was er machen soll. Thomas seufzt.
2: »Hör mal, Kleiner, komm, ich mach dir ein Hörspiel an und ich räume hier auf, okay?«
0: Damit ist Linus einverstanden. Er nickt und schnieft einmal. Gehorsam trottet er hinter Thomas her und bleibt die ganze Zeit brav auf dem Sofa sitzen, während das Hörspiel läuft. Nebenbei malt er ein bisschen. Als das Hörspiel fast zu Ende ist, kommt Thomas ins Zimmer.
2: »So, ich hab aufgeräumt und...« »Was ist das denn?«
0: Entsetzt starrt er die Wand hinter dem Sofa an, auf dem Linus immer noch sitzt. Dort verziert ein schönes, rotes Krickel-Krackel-Muster die weiße Tapete.
2: »Na toll«, sagt Thomas,
0: aber er sieht nicht so aus, als ob er Linus' Kunstwerk schön findet.
2: »Bist du wieder böse auf mich?«, fragt Linus zerknirscht. »Das hab ich für dich gemalt. Guck, das sind wir, wie wir Fangen spielen.«
0: Thomas lässt sich neben Linus auf das Sofa plumpsen, so als wäre er schon ein alter Mann und nicht erst 11 Jahre alt.
2: »Ich kann nicht mehr«, sagt er und klingt sehr, sehr müde.
1: Linus zupft seinen großen Bruder am Ärmel. »Du«, sagt er, »ich hab Hunger.« »Heute Abend gibt es Cornflakes mit Milch.« »Das geht schnell und macht satt«, sagt Thomas. Sie essen jeder eine große Portion. Thomas isst doppelt so viel wie Linus, aber er ist ja auch fast doppelt so groß. Danach will Linus ins Wohnzimmer flitzen und noch einen Kopfstand auf dem Sofa machen.
2: »Nein«, ruft Thomas, »das habe ich eben aufgeräumt, da kannst du jetzt nicht hin.«
1: Also gehen sie in Linus' Zimmer und bauen einen Turm aus Bauklötzen mit mehreren Etagen. Niemand kann das so gut wie Thomas. Gerade als sie fertig sind, kommen Papa und Mama nach Hause. Thomas springt auf und läuft ihnen entgegen.
2: »Endlich«, hört Linus ihn sagen.
1: Papa und Mama antworten etwas und sie sprechen leise miteinander. Das interessiert Linus nicht mehr. Er ist damit beschäftigt, seinen Wohnturm einzurichten. Bald kommt Mama ins Zimmer. Sie hebt ihn hoch und gibt Linus einen Kuss auf die Wange.
2: »Komm mal her, Linus, ich muss was mit dir besprechen.«
1: Mama setzt sich mit Linus auf das Sofa.
2: »Ich hab gehört, es gab heute ein paar Turbulenzen.«
1: Linus runzelt seine kleine Stirn.
2: »Was sind Turbulenzen,
1: hilft Mama. »Das bedeutet ein paar Schwierigkeiten. Thomas hat erzählt, du hast Unsinn gemacht.«
2: »Oh, das«, meint Mama.
1: Schuldbewusst senkt Linus den Blick.
2: »Na ja, ich wollte nur spielen.«
1: »Und ist Puderzucker zum Spielen da?«
2: »Nein«, schüttelt Linus den Kopf, »zum Essen. Das hat Thomas mir schon erklärt. Und ich werde das auch nie, nie wieder machen. Ehrenwort.«
1: Mama nickt und drückt seine Hand. »Ich glaube dir, mein Kleiner. Dann wäre da noch das da.« Sie deutet auf die bekritzelte Wand neben dem Sofa.
2: »Du darfst nicht die Wand bemalen, Linus.
1: Dafür haben wir Malblöcke und Ausmalbücher.« Linus guckt Mama an. Sie sieht nicht glücklich aus, so wie Thomas vorhin. Das mag er nicht. Er will doch, dass Mama sich über ihn freut.
2: »Bitte bemal keine Wände mehr«, sagt Mama und sieht ihn eindringlich an.
3: »Es tut mir ganz, ganz doll leid«, sagt Linus, und seine Stimme zittert ein klein wenig. »Hast du mich trotzdem lieb, auch wenn es Turbulenzen gibt?«
2: »Oh, Linus«, sagt Mama und umarmt ihn ganz fest. »Ich hab dich immer lieb und ich verzeih dir gerne.«
1: Sie gibt ihm einen Kuss und Linus schmiegt sich an seine Mama. Jetzt ist alles wieder gut, das merkt er. Als Linus kurze Zeit später im Bett liegt und auch Papa ihm gute Nacht gesagt hat, kommt Thomas noch ins Zimmer.
2: »Hey, Kleiner, ich wollte dir auch noch gute Nacht sagen.«
1: »Das war heute ein aufregender Tag, oder?«
2: Linus nickt und fragt, »Passt du morgen wieder auf mich auf?«
1: Thomas muss ein bisschen schmunzeln.
2: »Naja, mal sehen. Aber immerhin habe ich heute etwas gelernt.«
3: »Was denn?« fragt Linus neugierig und schon etwas schläfrig. »Wusstest du nicht, dass man nicht auf Wände malen darf?«
2: »Doch, das wusste ich«, sagt Thomas. »Aber ich wusste nicht, wie schwer es ist, auf jemanden aufzupassen. Für ihn zu sorgen und ihm zu sagen, was er tun oder lassen soll. Stell dir vor, auf wie viele Menschen Gott aufpassen muss. Und er schafft es trotzdem.«
1: Thomas schüttelt staunend den Kopf. Linus versteht nicht ganz, was Thomas eben gesagt hat, aber eins ist hängen geblieben.
2: »Also, passt Gott auch auf mich auf?«
1: »Auf jeden Fall«, sagt Thomas, »denn er ist der beste Aufpasser der Welt.«

Bevor wir uns heute verabschieden, lasst uns noch einmal gemeinsam mit Gott sprechen und ihm um seine Hilfe für den nächsten Tag bitten. Herr Jesus Christus, danke für die Geschichte vom Seemann. Du weißt, dass es uns manchmal gar nicht so leicht fällt, ein guter Boden zu sein. Oft vergessen wir dein Wort schnell wieder oder andere Dinge sind uns plötzlich viel wichtiger. Bitte hilf uns, nicht nur Hörern, sondern auch Täter deines Wortes zu sein. Schenk uns offene Herzen, damit dein Wort in uns wachsen kann und wir gute Frucht für dich bringen. Segne alle Kinder und ihre Familien. Amen. Das war heute unsere Sendung hier bei Radio Segenswelle. Ich wünsche euch einen schönen Tag, dass euer Herz ein richtig guter Boden ist. Schnappt euch doch mal heute eure Bibel, lest ein paar Verse und fragt Gott, wie ihr das heute im Alltag umsetzen könnt. Schön, dass ihr dabei wart. Schaltet auch morgen wieder ein. Tschüss, eure Anna Sawatzki.

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1: 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Und andermal wie acht Monate in ein anderes Lager.
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Herr, du schenkst uns das Licht und du nimmst es auch fort. Und dann braucht jeder Mensch einen sicheren Hort. Eine Hand, die uns führt durch den Garten der Nacht, dass die Seele am Morgen in Frieden erwacht. Herr, du lässt uns die Wahl, welche Wege wir gehen, schenkst uns Hoffnung und Kraft, deine Größe zu sehen, in den Stunden der Angst, in Not und Gefahr, zeigst du uns deine Liebe und bist immer

Zweifel sind groß, dann nimm uns an der Hand und lass sie nicht mehr los. Scheinen Mut und Geduld